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1: Ça roule correctement en ce moment sur le contournement ouest de Strasbourg, vers le nord comme vers le sud de l'Alsace. Trafic fluide sur la 355.
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1: Vous vous trouvez sur le contournement ouest de Strasbourg ce matin, et bien que vous rouliez vers Paris-Metz, Karlsruhe ou vers Colmar et Mulhouse, pas d'incident en cours.
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